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Es wird alles gut. Kontrolliert und hoffnungsvoll startet Schritt um Schritt auf dem Fließband des Alltags. Es beschleunigt. Unwiderruflich geradeaus. Ich gerate ins Wanken. Habe ich etwas nicht bedacht? Wie ein Blinder in der Kreuzung vom bedrohlichen Lärm gehetzter Menschenmassen, die Sinne überreizt, verliere ich den Halt. Ich bin nicht allein. Ich werde gestützt von den Menschen hinter mir und halte jene, die sich vor mir um festen Stand bemühen. Nein, es gibt nichts, das mich aus der Fassung bringen kann. Ich habe mir präzise, mit reiflicher Überlegung und Feingefühl fürs Detail ein Bollwerk konstruiert. Eine unbezwingbare Festung. Ein Schloss. Der Sicherheit und des Abstandes. Fertig für den Einzug. Was mir nicht ins Zielbild passt, übermale ich in Schwarz und Weiß. Ich weiche nicht ab vor meinen Blaupausen. Ich passe meine Umwelt an sie an, bringe sie in Form, im Zweifel auch meine Wahrnehmung von euch. Nichts bringt mich aus der Fassung, solange ich alles in Reichweite halte. Denn es gibt eine Ordnung, festgelegt, tragenden Überbau, den wir alle unter Anstrengung in uns halten und erdulden müssen. Das Fließband beschleunigt, die Lasten zu. Warum? Wenn sich große Träume und Hoffnungen in einer sorgenfreien Zukunft in Herausforderungen verwandeln, kippen wir um, einer nach dem anderen. Trotz Stütze. Ein paar wenige tragen die Sorgen und Ängste vieler. Tapfer und scheinbar gewappnet stellen wir uns den Aufgaben, die unser Lebensplan entwirft. Aber was, wenn die Belastung nicht abnimmt, wir stattdessen einen Sprint auf dem Laufband eingehen? Was passiert, wenn wir weiterkämpfen, galant und mit ritterlicher Tugend? Die Rüstung ist voller Dellen, das Schwert ist stumpf und der Schild rostig. Das Ungeheuer, das sich Erwartung nennt, zwingt uns in die Knie, drückt uns am Ende zu Boden. Nichts daran ist heldenhaft. Wir bauen gewaltige Maschinen, unsichtbare Götter aus Gedanken und Vorurteilen. Wir suchen nach Erleichterungen, die in den falschen Königen und schaffen uns Unterwerfung. Das Fließband beschleunigt, unwiderruflich geradeaus. Mehr Opfergaben, mehr Götzenanbetung. Beschleunigung. Der Palast, eine Illusion. Er kann der Witterung nicht standhalten. Seine Reparatur fordert permanente Aufmerksamkeit und lenkt mich ab von meinen Plänen. Ich will nicht länger eine Spielfigur auf dem Teppich der Gezeiten sein. Ich will runter vom Fließband. Es wird Zeit. Ich ziehe mich zurück. Gehe behutsam einen Schritt nach dem anderen. Rückwärts. Will nichts sehnlicher, als mich hermetisch abriegeln, um jede Ecke meines Vakuums im Blick zu haben. Rückzug. Ins Schloss. Alles, was ich brauche, ist hier. Die Welt expandiert und meine Reichweite wird kleiner. Die Mauern sprießen aus dem Boden und ragen an den Grenzen meines Blickfeldes empor, bis sie mich umschließen. Ich ziehe die Zugbrücke hoch. Das Eisengitter fällt. Es wird alles gut. Zurück ins Schloss.

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6: Guten Tag, liebe Zuhörerinnen und Zuhörer. Heute sind wir wieder bei Ihnen im Radio Free FM der Ulm. Sie hören Stimmen der Ukraine. Im Studio als Moderatorin sind ich, Lana Gurina, und meine Kollegin Maria Redina.
7: Hallo, meine Damen und Herren. Unser heutiges Thema ist der ukrainische Band «Танок на Майдані Конго». Auf Deutsch klingt es «Tanzen auf dem Kongo-Platz».
6: Maria, warum dieses Thema heute bei uns?
7: Der erste Prototyp der Band wurde am 14. Juni gegründet. Also morgen Feiertag diese Gruppe ihr Geburtstag.
6: Aha, wir gratulieren den Mitgliedern der Gruppe «Танок на Майдані Конго» herzlich zum Geburtstag. Und wir wünschen Ihnen viel kreativen Erfolg. Diese ukrainische Kultband, Hip-Hop ukrainische Treibenkräften, die ist und hat sich seit über 35 Jahren eines Festplatz in der ukrainischen und internationalen Musikszene erobert.
7: Die Band «Танок на Майдані Конго» besuchte Ulm im Rahmen einer Musiktournee durch Europa zweimal. Mhm. Ihre Konzerte fanden am 2023 im Friedrichsau-Park und im 2024 im Club Roxy statt.
6: Oh, ich war auch dort. Viele Ukrainer, die aufgrund des Krieges ihre Heimat verlassen mussten und in Ulm und Umgebung leben, kamen zu diesen Veranstaltungen zusammen. Und jetzt nun möchten wir Ihnen ein Lied dieser Band vorstellen. Es heißt «Пісня порепалося серце», übersetzt klingt als «gebrochenen Herz».

0: Wir sind wieder bei Ihnen mit heutigem Thema ukrainische Bantanok na Maidani Kongo. Maria, kannst du unseren Hörern die Geschichte dieser ukrainischen Hip-Hop-Gruppe erzählen?
1: Also am 14. Juni 1989 gegründet Alexander Sidorenko und Konstantin Zhukov im Dorf Schedukivka einen Band. Sie waren dort in einem Jugendsommercamp, die zum Prototyp der heutigen Tanok na Maidani Kongo werden sollte. Im Sommercamp tauschen sie Texte auf und beschlossen, es selbst einmal zu versuchen. Innerhalb weniger Tage hatten die Jungs eine Menge Kompositionen, die sie im Radiostudio aufzunehmen versuchen. Leider sind diese Aufnahmen bis heute nicht erhalten. Der erste Auftritt fand bei der Schließung des Sommercamps statt. Anschließend entschieden ihr, die gesamte Band am 1. September in der Schule 11 Stadt Charkiw zu versammeln, die die Gründer besucht hatten. Der erste Name der Band stammt vom Charkiw Stadtteil Neuhäusen, in dem alle Bandmitglieder lebten.
0: Maria, traten die Jungs damals schon in Schulen und Diskotheken der Stadt auf?
1: Ja, natürlich. Sie waren sehr bekannt und populär in Charkiw. Die Gruppe war also in der Stadt bereits als Tanok na Maidani Kongo bekannt. Initiator der Namenänderung von Neuhäusen nach Tanok na Maidani Kongo war der Flötist Maxim Litwinenko, der darauf bestand, dass die Gruppe nun Mitglieder aus verschiedenen Stadtteilen Charkiw umfassen und auf Englisch singen und einen englischen Namen tragen sollte. Die Band nahm in 1996 ihren aktiven Namen Tanok na Maidani Kongo auf.
0: Maria, kannst du erklären, warum die Gruppe so einen seltsamen Namen hat? Hat es eine Bedeutung?
1: Der Name Tanok na Maidani Kongo oder Übersetzung Tanzen auf dem Kongoplatz ist kein Zufall. Der Kongo Square in Neuorleans gibt als Mekka der Hip-Hop-Kultur. Und noch ein Fakt: Am 1. September 2024 trat die Band dort auf diesem Kongo Square der krönendste Abschluss ihrer Nordamerika-Tournee. Lass uns bereit einen der Hits dieses Band an, der heißt Granule. Mit diesem Song eroberte die Band im Jahr 2005 die Radiowelle und stürmte die Charts.

0: Wir sind wieder bei Ihnen bei Radio Free FM Ulm und erzählen heute über eine beliebte ukrainische Band, Tanok na Majdani Kongo. Maria, es ist bekannt, dass Tanok na Majdani Kongo 1997 Preisträger des Festivals Червона Рута wurde, dessen Finale in deiner Heimatstadt Kharkiv stattfand. Welches Lied schaffte es damals ins Finale des Festivals?
1: Dort traten sie mit dem Song Zrobi meni Hip-Hop. Die Übersetzung klingt Macht mir Hip-Hop. Wie die Bandmitglieder selbst in einigen Interviews sagen, sind sie nicht sonderlich begeistert von diesem Lied. Die Gruppe hat es seit vielen Jahren nicht mehr live gespielt. Dennoch würde Zrobi meni Hip-Hop der größte Hit des Festivals Червона Рута 97 und war ein Trampolin für die große Zukunft von Tanok na Majdani Kongo.
0: Nun, hören wir uns diesen mitreißenden Songs Zrobi meni Hip-Hop aus dem fernen Jahr 1997

0: Wir begrüßen Sie im Studio Free FM Ulm. Sind wieder da und stellen sich mit unserem Thema ukrainische Band Танок на Майдані Конго. Das ist ein ukrainische Band, die Musik im Rap-Cop, Hip-Hop, Rock und Funk-Stil spielt. Bis 2025 veröffentlichte die Band neue Studioalbumen, trat auf fast allen großen Musikfestivals der Ukraine auf. Darunter Червона Рута, Тавриські Ігри, Західфест und Інтерхойзен. Танок на Майдані Конго ist mehr als nur ukrainischer Hip-Hop. Im Laufe unserer Geschichte hat die Band scheinbar alle möglichen und unmöglichen Stilkombinationen ausprobiert. Vom Jazz, Rock, Funk und Reggae bis hin zu Zusammenarbeit mit dem Symphonieorchester.
1: Nun präsentieren wir Ihnen eine Ihrer Kompositionen, die den Klang eines Symphonieorchesters mit moderner Musik verbinden. Der Song heißt Im Herbst, wo sie nie.

0: Hallo, wir sind wieder auf Sendung und kommen zurück zu unserem Thema der ukrainischen Hip-Hop-Gruppe Tanak na Majdani Kongo. Und nun möchte ich weiter Hörerinnen und Hörer, die Mitglieder dieses wunderbaren kreativen Kollektivs vorstellen.
1: Maria, es ist bekannt, dass diese junge, vielversprechende Kharkiv-Band, wie die Jungs selbst oft über sich sagen, ihre Besetzung schon mehrmals gewechselt hat. Könntest du uns mehr darüber erzählen?
0: In den ersten 7 Jahren seit einigen Gründen hat sich die Besetzung der Band mehrmals verändert. Derzeit besteht die Band Tanak na Majdani Kongo aus Oleg Mikhailyuta, Fagott, Gesang und Engagement Alexander Sidorenko, Spitzname Fozi, Gesang, Texte Konstantin Zhuykov, Kotya, Bass Jaroslav Veryovkin, Spitzname Jarik, Gitarre Viktor Korzhenko, sie sagen auch Vitold, Schlagzeug und Anton Baturin, DJ. Ihre gemeinsame Kreativität handelt die Bandmitglieder nicht daran, auch im Fernsehen als Moderatorin und im Radio zu arbeiten, sowie kreative Projekte zu leiten. Jeder Song dieser Gruppe ist mehr als nur Texte und Musik. Jeder Song hat eine tiefe Bedeutung. Die Texte regen zum Nachdenken über wichtige Themen wie Beziehungen in der Gesellschaft, Respekt, Persönlichkeit und soziale Probleme an.
1: Wir möchten Ihnen das Lied »Mi Dämon«, »Mein Dämon« vorstellen. In jedem von uns wohnen zwei Wesen, ein Engel und ein Dämon. Dieses Lied handelt von ewigen Kampf zwischen Gut und Böse, sowohl in uns als auch in der Gesellschaft.

0: Hallo unsere Zuhörerinnen und Zuhörer, Stimme der Ukraine bei Radio Free FM ist wieder da. Heute erzählen wir über eine berühmte ukrainische Hip-Hop-Band Tanok na Maidani Kongo. Dieses kreative Kollektiv hat viele Fans verschiedener Altersgruppen und mit unterschiedlichen Interessen. Viele ihrer Lieder berühren verschiedene Bereiche des menschlichen Lebens.
1: Hier einige Beispiele. Während der Europameisterschaft im 2012 unterstützte die Gruppe die Meisterschaft aktiv und trat an den Fanzone von Neue Städten auf. Die Gruppe beteiligte sich aktiv am Kulturprogramm und sorgte für Stimmung unter den Fans. Bis heute haben sie zahlreiche Lieder über Fußball geschrieben. Sie haben 5 Lieder speziell für den Fußball komponiert. Zum Beispiel die Hymne der ukrainischen Strandfußballmeisterschaft, die Hymne des Kharkiver Fußballclub Metalist, die Fan-Hymne, ein Lied für eine Fernsehsendung und ein Lied zum Einzug der Ukraine in der Weltmeisterschaft. Die Tanok na Maidani Kongo hat im 1990 mit Unterstützung des Ministeriums für Informatik einen Kinderfilm erstellt, der die ganze Geschichte der Ukraine von Unknall bis heute in 5 Minuten erzählt.
0: Und wichtiges Motto von diesem Film ist Schluss mit der Trauer und dem Bedauern über unsere Vergangenheit. Die Ukrainer haben alle Grund, stolz zu sein. Und was als nächstes geschieht, liegt in eurer Hand. Mit Krieg beginnt, traten neue Aspekte des Lebens ins Entscheidung. Maria, erzählt uns bitte von dem Kooperationsprojekt der Band mit dem staatlichen Katastrophenschutz und der Stiftung Osteuropa im Rahmen des Projektes Pass auf, wo du hintrittst.
1: Dieses Projekt Passt auf, wo du hintriffst, unter diesem Titel präsentierte

0: Stimmen der Ukraine mit unseren lieben Zuhörerinnen und Zuhörern. Unser heutiges Thema ist die ukrainische Hip-Hop-Gruppe Tanok na Majdani Kongo. Maria, haben Sie das Leben und die Aktivitäten der Gruppe Tanz auf dem Kongo-Platz mit dem Beginn des Krieges im Jahr 2022 verändert?
1: Ich glaube, ja, radikal wie im Fall der meisten Ukraine. Die wichtigsten Veränderungen betrafen eine Rolle in der Landesvertreibung und künstliche Tätigkeit und ihr Privatleben. Einige Mitglieder der Gruppe schlossen sich dem Verteidigen der Ukraine an. Der Sänger der Gruppe Oleg Michaluta am 5. Mai 2022 trat dem Freiwilligenbataillon Revanche bei und nahm an der Kampfhandlungen teil. Die Mitglieder der Gruppe stellen fest, dass der Krieg die Polarisierung der Gesellschaft vertieft und die Menschen klar in unsere und Feinde gespalten hat.
0: Marina, weißt du, was die Bandmitglieder jetzt machen? Verwandelten sie Konzerte?
1: Die Mitglieder der Gruppe engagieren sich aktiv ehrenamtlich, sammeln Spenden für die Streitkräfte der Ukraine und treten für das Militär auf, insbesondere für Verwundete in der Rehabilitation. Sie organisieren Konzerte und Tourneen. Von allem in Ländern Europas, Amerikas und natürlich in der Ukraine.

Hallo, wir gehen weiter. Stimmen der Ukraine erzählt heute über Band Tanok na Maidani Kongo. Und ich möchte Ihnen Alexander Sidorenko, einen der Gründer der Gruppe, vorstellen, den Sie bereits live in unserer Sendung hören können. Er ist Journalist, Schriftsteller und Radiomoderator und bekannt für seinen unverwechselbaren Stil und seine zahlreichen literarischen Werke. Kürzlich kehrte er von seiner Europareise zurück, auf dem er sein neues Buch über die Abenteuer von Wassily Gupala vorstellte. Dieses ist der zweite Teil der bei ukrainischen Kindern und ihren Eltern sehr beliebten Geschichten. Er erzählt von dem Abenteuer eines außergewöhnlichen Mannes, der die Kraft des wahren nationalen Guten verkörpert. Das Gute ist nicht schwach, es ist unbezeigbar. Wassily Gupala ist keine Supergeld im herkömmlichen Sinne, sondern ein ganz normaler Mensch mit einem außergewöhnlichen Mission. Diese Aufgabe fügt ein weiteres neues Abenteuer des Helden hinzu, dem das Gute kennt keine Ruhe, solange die Welt Schutz braucht. Die Hauptaussage lautet: Das Gute wird das Böse immer wieder zerzaubern. Hören wir uns das Lied Gupala Vasil an, das auf diesem Werk basiert.

0: Liebe Hörerinnen und Hörer, unsere Sendung neigt sich dem Ende zu. Wir danken der Bandleader Oleksandr Sidorenko für ihre Zeit und hoffen, dass Sie sie interessant und informativ fanden. Wir treffen uns beim nächsten Mal bei Stimme der Ukraine wieder auf Radio Free FM Ulm.
1: Und am Ende erfüllen wir den Song Muschuiti, muss gehen, einzuhören. Mit diesem Lied beendet die Gruppe Tanak na Majdani Kongo ihre Auftritte. Und wir beenden unser heutiges Programm. Mit euch waren
0: Lana Gurina
1: und Maria Redina.
0: Auf Wiederhören!

Ja, sa programma, prate ma che atome da Daniela Meyer. Ey, das war griechisch. Also die Musik. Wie nennt sich das in der Vinyl-Fachsprache? Cracking Endline oder so. So, Ruhe. Jetzt kommen die Remotes mit Do the Die. Passt auch zum echt Wetter, heißen Wetter.

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Herb Albert mit Spanish Fly. Und zuvor Voodoo Child, Jimi Hendrix Experience. Übrigens, was ich schon lange nicht mehr durchgesagt habe, für Beschwerden und so weiter, falls ihr euch total aufregt, das macht gerade sowieso jeder gerade super aggressiv bei der Hitze, fällt mir auf. Und weil Ecuador leider gut war. Ecuador! Deswegen beschwert euch Montag ab 10 Uhr unter der 0731 938 6284 hier im Studio. Da freut sich dann der Geschäftsführer. Oder lobt mich. Dürft mir auch loben. Jetzt kommt nämlich von Guido y Maurizio de Angelis Mañana. Das ist ein Lob wert, finde ich schon.

Das war mein Namensvetter Miguel Aceves Maja mit Penas de Alma entre Copa y Copa, von, geschrieben von wahrscheinlich Fernando Valdés Leal. Sie hören die Sendung Plane Macchiato bei Free FM aus dem Büchsenstadl live. Und nun kommt La Reise de Conti mit Musikern wahrscheinlich, aber geschrieben von Ennio Morricone.

The Eagles of Death Metal mit As Nice As I Can Be. Nun kommt von Uroy I never get away.

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0: Ringo. 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So sieht heute die Sendung Platte Macchiato mit Daniel Mayer am Mikrofon bei FreeFM 102,6 MHz über Antenne, Antenne, Antenne, Antenne, Antenne, Antenne, Ringo, Antenne. Zum Schluss noch All I Think About Is You von Knilsen, Nilsen, Harry Nilsen. Auf Wiederhören.

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6: Guten Tag, lieben Zuhörerinnen und Zuhörer. Heute sind wir wieder bei Ihnen im Radio Free FM der Ulm. Sie hören Stimme der Ukraine. Im Studio als Moderatorin sind ich, Lana Gurina, und meinen Kolleginnen Natalia Henzel.
7: Hallo.
6: Und Maria Redina.
8: Hallo, meine Damen und Herren.
6: Auf dem Kalender haben wir den zweiten Frühlingsmonat, April. Herkunft des Monatsnamen, der Name leitet sich von Blumen ab, da in diesem Monat die Pflanzen massenhaft blühen.
8: Es ist die Zeit der Rückkehr der Vögel und das erste Grüns. Es ist die Zeit, in der die Natur zu voller Kraft erwacht.
9: Es ist die Zeit, in der die Luft von Duft blühender Blumen erfüllt ist, von denen wir Ihnen heute erzählen möchten.
6: Also, fangen wir an!
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8: Blumen sind in der Ukraine seit jeher Symbole und Talismane, die die Liebe zum Heimat, spirituelle Kraft, Schönheit und das Gedächtnis der Familie verkörpert. Blumen sind nicht nur schöne Pflanzen, die das Auge erfreuen. In Liedern werden sie oft zu Symbolen, die tiefe Emotionen und Gedanken vermitteln. Sie können von Liebe, Trauer, Hoffnung oder sogar von der Kraft des Geistes erzählen. Warum tauschen Blumen so oft in Liedtexten auf? Und was symbolisieren sie? Lassen Sie uns das herausfinden. Für Ihnen anklingt das Lied von Nafka, Frühlings die Zauberin.

0: Wir sind wieder bei Ihnen mit heutigem Thema Die Ukraine, mein blühendes Land.
1: Wissen Sie, dass die Hauptblumensymbole die Fibunurbeere sind? Die Fibunurbeere ist eines der wichtigsten Volkssymbole der Ukraine, das die Unsterblichkeit der Familie, Mutterschaft, mädchenhafte Schönheit, das Elternhaus sowie Unbeugsamkeit, Tapferkeit. Und das für die Unabhängigkeit des Vaterlandes vergossene Blut verkörpert.
0: Sie ist ein Zeichen der Liebe zum Heimatland, ein Symbol für Leben, Feuer und Sonnenwende. Außerdem gilt die Kalina oder Fibunurbeere als Symbol für das Elternhaus und die Heimat, weshalb sie als Schutz von bösen Mächten in der Nähe von Brunnen und Häusern gepflanzt wurde. Jetzt hören Sie ein schönes Lied, Cervona Kalina heißt, Rote Kalina klingt fast wie eine zweite Hymne auf die Unbeugsamkeit des ukrainischen Volkes.

0: Stimmen der Ukraine auf Radio Free FM Ulm und wir folgen weiter mit unserem heutigen Thema, die Ukraine, mein blühendes Land. Ich kann nicht umhin, eine Frühlingsblume wie den Immergrün zu erwähnen. Der Immergrün ist eine mehrjährige, immergrüne Pflanze, die in der ukrainischen Kultur Lebenskraft, ewige Liebe, unvergängliche Erinnerung, Jungkraftigkeit und Ehe symbolisiert. Diese Pflanze, Talisman, ist Teil von Hochzeitritualen, Hochzeitkuchen und Kränzen. Der Immergrün ist ein obligatorisches Bestandteil von Hochzeitritualen und symbolisiert starke und ehe Liebe.
1: Als Talisman wird er neben der Haus gepflanzt und in Kreuze geflochten, um das Haus vor bösen Mächten und bösen Geistern zu schützen.
0: Da der Immergrün auch unter Schneegrün bleibt und symbolisiert auch die Verbindung zwischen den Welten verkörpert, er die Untersterblichkeit und die ewige Erinnerung an die Verstorbenen. Der Immergrün wird oft in ukrainischen Volksliedern, Gedichten und Literatur erwähnt. Als dieses kommt in der Lied von Oksana Bilazir, Immergrün. Ich wünsche Ihnen viel Spaß beim Hören.

Wir grüßen Sie in Studio 4FM Ulm, sind wieder da und stellen sich mit unserem Thema die Ukraine, mein blühendes Land. Die Kamille ist in der Ukraine ein Volkssymbol für Liebe, Zärtlichkeit, Treue, Aufrichtigkeit und Frieden. Die Blume symbolisiert zarte Gefühle, mädchenhafte Bescheidenheit und reine Liebe. Diese Feldblume verkörpert heimeligen Komfort, sommerliche Wärme, Reinheit und wird aufgrund ihrer goldenen Mitte auch mit der Sonne assoziiert. Sie wird traditionell in der Volksmedizin und bei Wahrsagungen verwendet und in Liedern und Legenden besungen. Wir empfehlen Ihnen sich das Lied von Alek Shuga, Kamomiles, über romantische Liebe anzuhören. Ich wünsche Ihnen viel Spaß bei unserer Musik.

0: Слава Україні! Героям слава!
1: Дірути Монблюме, істин де України, ніх нуа айн фольксклюкбрінге, зондер аух айн модернес символь фюа дас геденкен ан ді опфа дес цвайтен вельткрікс und an die Ukrainer, die im Kampf um die Unabhängigkeit ums Leben gekommen sind. Seit 2014 wird eine stilisierte rote Mohnblume, die an einen blutigen Anschluss erinnert, als Zeichen der Erinnerung verwendet. In der Volkstradition symbolisiert die Mohnblume Jugend, Schönheit, Fruchtbarkeit und das Blut der Kasaken. Und jetzt erklingt ein Lied, gesungen von Alessia und Stasia May, Rote Mohnblumen, über eine Blume, die das Symbol der Erinnerung an die Gefallenen auf dem Schlachtfeld verkörpert.

0: Wir setzen unser Radioprogramm fort bei Free FM Ulm und sprechen darüber die Symbol für Frühlings, Blumen. Ich möchte noch kurz über eine zauberhafte Frühlingsblume erzählen. Das Symbol für Frühling, Zeitlichkeit und Bescheidigkeit, die Maiglöckchen. Die Maiglöckchen ist in der Ukraine sind eine zartes, volkstümliches Symbol für das Erwachsen des Frühlings. Aufreichende Gefühle, mädchenhafte Schönheit, Bescheidigkeit und Reinheit. Ihre weißen Glöckchen stehen für Treue und Liebe. Und die Legende nach entstanden die Blumen aus der Tränen der Jungfrau Maria oder dem Lachen der Nymphomavka. Die Pflanze symbolisiert Herzensoffenheit und Vertrauenswürdigkeit. Die Maiglöckchen sind ein Symbol für Frühlingsstimmung und Zartheit und werden eine der Poesie oft als Blumen erwähnt, die Freude und Liebe bringen.
1: Zum Beispiel in dem Gedicht Maiglöckchen der bekannten ukrainischen Dichterin Lesia Ukrainka, das ich Ihnen, liebe Zuhörer, zum Anhören empfehle. Ich werde das Gedicht auf Ukrainisch verlesen, um die Emotionen und die Stimmung des Gedichts zu vermitteln. Росла в гаю конвалія під дубом високим, захищалась від негоди під віттям широким. Та недовго навтішалась конвалія біла, і їй рука чоловіча віку вкоротила. Ой, понесли конвалію у високу залу, понесла її з собою панночка до балу. Ой, на балі веселая музичинька грає, конвалії та музика бідне серце крає. Тож панночка в веселому вальсі закрутилась, а в конвалії головка пов'яла, схилилась. Промовила конвалія: «Прощай, гаю милий, і ти дубе мій високий, друже мій єдиний». Та й замовкла. Байдужою панночка рукою тую квіточку зів'ялу кинула додолу. Може, й тобі, моя панно, колись доведеться згадать тую конвалію, як щастя минеться. Недовго й ти, моя панно, будеш утішатись та по балах у веселих таночках звиватись. Може, колись оцей милий, що так любить дуже, тебе квіточку зів'ялу залишить байдуже. In diesem Gedicht vergleicht Lesia Ukrainka ein junges Mädchen mit einem Maiglöckchen. Wie so oft im Leben ist so einfach, das Schicksal eines Mädchens zu verändern, wie eine Blume zu pflücken.

Gelb ist eine der ersten Farben des Frühlings und symbolisiert die Sonne, Wärme und Freude nach der Winterkälte. Frühlingsblumen in Feldern gehören oft zu den ersten, die in Blumenbeeten und Gärten erscheinen. Dazu gehören Primeln, auch genannt Krokusse, Tulpen, Narzissen, Hyazinthen und Löwenzahn. Ja, der Löwenzahn ist eine der bekanntesten frühen Frühlingspflanzen, die eine leuchtend gelbe Farbe hat. Er ist ein Symbol für den Frühling, die Sonne und das Licht. Jetzt klingt ein schönes Lied von Tonia Matwienka, Löwenzahn.

0: Stimmen der Ukraine mit unserer liebe Zuhörerinnen und Zuhörern. Wir machen weiter. Und du hast noch eine gelbe Blume der Ukraine vergessen. Die Sonnenblume. Ich verstehe, dass es nicht wirklich eine Frühlingsblume, aber die Sonnenblume ist eines der auffälligsten Volkssymbole der Ukraine. Das Fruchtbarkeit, Sonne, Fleiß, Vollstand und Liebe zum Vaterland verkörpert. So wie sich die Blume der Sonne zuwendet, so sind auch die Gedanken der Ukraine, ihrer Heimat, zugewandt. Die Sonnenblume ist ein Symbol für Lebensfreude, eine strahlende Zukunft sowie Energie und Vollstand.
1: Wir möchten Ihnen noch ein Gedicht auf Ukrainische verlesen. Die Sonnenblume blüht. Авторин Надія Красоткіна. Соняшник цвіте. Я так люблю, як соняшник цвіте. Красива квітка, просто дивовижна. Таке цвітіння гарне, золоте, а квітка величенька і ніжна-ніжна. На синім тлі небеснім чарівна, бо ж скільки бджіл до неї прилітає, приваблює всіх і запахом вона, і до людей неначе промовляє: любіть свій край, природу чарівну, бо все тут в Україні миле і світле, любіть цю землю рідну й одну, усе тут для людей розквітле. Я дивлюся на дзвінку росу, що виграє в пелюстках веселково, приймаю серденьком усю красу, і на душі так райдужно й чудово.
2: 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Героям слава!
1: Ich glaube, Sie alle kennen dieses traditionelle Vollschmuckstück für Mädchen und junge Frauen, den ukrainischen Kranz. Aber es handelt sich dabei nicht nur um einen Schmuck, sondern um einen alten Talisman, der aus Blumen, Kräutern und Bändern besteht. Traditionell wurde es bis zu 12 verschiedene Blumen in den Kranz geflochten, von denen jede ihre eigene magische Bedeutung und Symbolik hatte. Das sind beispielsweise Kalina, Malve, Mohn, Kamille, Kornblumen, Immortelle, Ringelblumen, Pfingstrose, Lilie, vergiss mein nicht. Grün zeugt, immer grün, Liebstocken, Vermut, Tatarenwurst, Eichenlaub und Hopfen. Über einige davon haben wir Ihnen heute bereits berichtet.
0: Ich glaube, man könnte endlos über Blumen sprechen. Die Lilie zum Beispiel ist ein Symbol für Keuschkeit und Reinheit. Deshalb hören Sie jetzt das Lied der bekannten ukrainischen Sängerin Irina Bilik, Ochi v Ochi, Augen in Augen, in dem es heißt, dass die Seelen der Menschen rein und hell sein müssen wie Lilienblüten.

Eine weitere zarte, zerbrechliche Feldblume, die Kornblume, symbolisiert Einfachheit, Bescheidenheit und Zärtlichkeit. Der Vergleich Augen wie Kornblumen ist ein klassisches, sehr verbreitetes künstliches Mittel in der ukrainischen Poesie, insbesondere in der intimen und landschaftlichen Lyrik sowie in der Folklore. Und jetzt hören Sie das Lied Voloschki Sini, Blau Kornblumen, der ukrainische von Gruppen Tik. Er wird verwendet, um die Schönheit blauer Augen zu beschreiben und ihre Zartheit, Reinheit, Aufrichtigkeit und Verbundenheit mit der Natur zu betonen. Und darin sagt ein Junge über seine Freundin, dass sie Augen wie Kornblumen und Haare wie Maiglöckchen hat. Viel Spaß mit unserer Musik!

0: Unsere Zeit neigt sich dem Ende zu, aber es gibt noch so viel Interessantes über die Blumen der Ukraine zu erzählen. Ich möchte noch über eine weitere Blume aus unserem Kranz sprechen. Die Malve. Die Malve ist ein traditionelles ukrainisches Symbol für die Liebe zum Heimatland, zum Elternhaus und zum spirituelle Erde, den Vorfahren. Diese Blume ist ein Talisman des ukrainischen Hauses, der Schönheit, Treue und unsterbliche Erinnerung verkörpert. Sie symbolisiert die Verbindung zwischen der Generationen.
1: Die Malve wird in vielen Kunstwerken erwähnt. Auch Künstler lieben diese Pflanze. Oft malen sie auch ihren Leinwänden die charakteristische ukrainische Landschaft mit Malven. Zum Beispiel Katerina Bielokur Malven. Die Malve ist seit langem von Legenden umwoben. Das ist schon sehr lange her. Solange das keine Erinnerungen an diese Zeit mehr vorhanden sind, nur diese Überlieferung. Das Leben in den ukrainischen Steppen war schwer für die Menschen. Viele Feinde hatten es auch ihre fruchtbaren Böden abgesehen.
0: Sie plünderten, verschleppten Menschen in der Sklaverei, jagten schöne Frauen, die sie später in den Garems der Khans und Sultane verkauften. Die Menschen, Männer, Frauen, sogar Kinder, verteidigen sich, wie sie könnten. Einige mit Heugabeln, andere mit Äxten, wieder andere mit bloßen Fäusten.
2: Derzeit war bekannte eine Jüngerin Malva. Die stolze und freiheitliebe Kosakentochter, die hatte seit ihrer Kindheit von ihrem Vater und ihren älteren Brüdern die Kriegskunst gelernt. Sie konnte reiten und mit dem Säbel umgehen wie jeder Kosake. Nicht ein Bussurmenen fiel durch ihre Hand, aber die Kräfte waren ungleich und Malva fiel im Kampf. Die Feinde waren wütend, dass ein einfaches Mädchen so viele ihre Soldaten getötet hatte.
1: Sie zerhackten ihren Körper in Stücke und verstreuten sie in alle Richtungen. Und dort, wo sie fielen, wuchsen bald wunderschöne Blumen, die die Menschen zu Ehren der tapferen Kosakenfrau Malven nannten.
0: Nach dieser traurigen Legende hören wir das Lied Malven unter dem Fenster des bekanntesten ukrainischen Komponisten Wladimir Iwasyuk. Eine Mutter wartet auf ihren Sohn, der im Krieg gefallen ist. Er sagt: Warte nicht, Mama. Dort, wo ich geblieben bin, sind bereits Malven gewachsen.

0: Vielen Dank, liebe Zuhörerinnen und Zuhörer, dass Sie bei uns waren.
1: Wir danken Ihnen und Ihrem Land für die Unterstützung, die wir von Ihnen erhalten.
2: Wir sagen Ihnen nicht auf Wiederhören, sondern bis zum nächsten Mal bei Stimmen der Ukraine und bleiben Sie dran für unsere Ankündigungen auf der FreeFM-Radioplattform.
0: Am 16. Mai das Thema der nächsten Sendung lautet Skotzin, Fußballlegende aus Ulm. Mit Ihnen waren Maria Redina,
3: Lana Gurina,
4: Natalia Henzel.

0: Hey, hallo und herzlich willkommen zur heutigen Ausgabe der Soul Rotation auf Radio Free FM 102,6 MHz. On air in Ulm wahlweise im Digitalradio oder Webradio unter www.freefm.de. Wie an jedem Samstag Nachmittag spielen wir an diesen ab 17 Uhr mehr als 2 Stunden Soul Funk, Dance Classics und Artverwandtes. Ja, so ist es. Heute etwas verspätet aufgrund eines Unfalls, muss man ganz klar sagen, der erst beseitigt werden musste. Und darum sind wir einfach ein bisschen später dran an den ohnehin außergewöhnlichen Samstag, Spätnachmittag, weil bei uns sind nicht bloß die Temperaturen außergewöhnlich, sondern auch mein Gast, ein ganz lieber Gast, sitzt neben mir im viel zu warmen Studio, der Godfather of Soul Rotation, Christoph Supritz. Hallo Christoph.
1: Hey, guten Tag.
0: Aber du siehst, kommst aus der klimatisierten Zone, oder?
1: I'm used to it. Ich bin dran gewohnt.
0: Ah, okay, ein Liebhaber.
1: Ich lebe quasi im Glashaus, dann ist man resistent.
0: Ah, okay. Also für alle, die das anders empfinden, so wie ich, ist es jetzt eher anstrengend, aber auch da müssen wir durch. Wenn das Wetter schlecht wird, jammert wieder jeder, warum nicht richtig Sommer ist. Also es passt ja ohnehin nie. Wir beginnen hoffentlich auch entspannt mit einer Gruppe, die jetzt gar nicht so oft bei mir zum Zuge kommt, dem Acid-Jazz-Genre zugerechnet wird und der Chef einer aus der Karibik, glaube ich, ist Mauritius, glaube ich, gehört da irgendwie, ja, aber irgendwie Westindien, egal, schon.
1: Haben immer zu den Engländern gezählt.
0: Ja, genau, weil er da auch ansässig ist, gebürtig aus von Mauritius, Jean-Paul Monique. Spitzname Bluey hat 1991 mit seiner Gruppe Incognito das Debüt hingelegt und 1992, die, also nach über 10 Jahren, das zweite Werk heißt Tribes, Wipes and Scribes und wir hören das funky und trotzdem lässige Kolibri. Also, los geht's.

0: Yeah. Zurück in die Jugend.
1: Ja, genau. Back to the Roots. Kolibri von Incognito. Toller Live-Act, habe ich auch schon live gesehen, du mit Sicherheit, ja? Du bist ja...
0: Ja. Ganz schlechter Sound
1: auch. Ganz schlechter Sound, ja, genau. Wir sagen nicht, wo es war, weil da gibt es einen Raum, der berühmt ist für gute Auftritte, die ganz akustisch ganz schlecht wiedergegeben werden.
0: Ja, da gibt es nicht nur einen Raum, da gibt es mehrere.
1: Ja, aber ein besonders. Aber ist nicht allzu weit weg,
0: genau.
1: Nicht in Ulm.
0: Aber auch relativ günstig.
1: Relativ günstig, aber... Dann trotzdem schade, dass es dann letztendlich so endet, so ein Abend. Hier noch aus guten Zeiten mit hervorragender Studioqualität Kolibri vom Album Tribes, Wipes, Scribes von 1992. Immerhin auch schon 34 Jahre her, wie wir gerade gerechnet haben.
0: Ja, ja, und die Musik hat mich damals tatsächlich geprägt. Also ja. Incognito, Jamiroquai, Point New Heavies, dieses ganze Acid Jazz-Geschichte aus England war ja natürlich damals sehr cool.
1: Ja, genau. Vorbild für viele, die danach noch kommen sollten. Jetzt gehen wir zurück, jetzt wird es musikhistorisch, weil vor 65 Jahren eine Künstlerin, die zumindest mal die Soul Rotation alle kennen sollten, ihren ersten Hit hatte, rede ich von Gladys Knight mit ihren Pips, hat 1961 tatsächlich ein Label aus Atlanta, Hampton, eine Aufnahme gemacht, dann Weezer hat es lizenziert und letztendlich sind sie bei Bobby Robinson in New York gelandet, Fury Records. Und erschienen ist da, oder die Rede ist da vom Stück Every Beat of My Heart. Und da hört man noch Unterschiede in der Gesangskunst von Gladys Knight zu den Aufnahmen ein paar Jahre später.
0: Okay.
1: Vor allem am Ende.
0: Dann sind wir ja mal gespannt.
1: Überraschung, aber es ist trotzdem irgendwie nett.
0: Schön.
1: Genau. Und anlässlich dieses Jubiläums hören wir jetzt Every Beat of My Heart von der Empress of Soul, Gladys Knight, mit ihren Pips.

0: Every Little Bit Hurts. Ja, bei vielen jetzt wahrscheinlich die Hitze, außer bei meinem Gast Christoph, an dem das scheinbar sprichwörtlich abperlt. Hier geht es natürlich um Liebeskummer, ist ja klar. Von einer tollen Sängerin, Brenda Holloway, eine Dame aus Los Angeles, die da irgendwie mal bei so einer Konferenz von Plattenverantwortlichen und Radioverantwortlichen aufgetreten ist und Berry Gordy aus Detroit, der eigentlich dafür bekannt war, dass er eigentlich nie irgendwo hingefahren ist, war vor Ort, war total begeistert von dieser bezaubernden Sängerin und hat sie vom Fleckback engagiert. Nur, wie so oft bei Berry Gordy, da hat das Interesse nicht so lange angehalten, aber bei der ersten Platte kamen ein paar Erfolge heraus und der größte ist der eben gehörte Every Little Bit Hurts.
1: Ja, sehr schön.
0: Die Dame spielt da übrigens ein paar Instrumente, also Geige, Klavier und so weiter, also durchaus fundierte Musikerin, und die Dame wurde am vergangenen Sonntag hoffentlich bei bester Gesundheit 80 Jahre jung.
1: Oh, ist er noch jung? Okay.
0: Brenda Holloway. Hat er noch eine talentierte Schwester, Patrice? Sagt das was?
1: Nee.
0: Also, ja. In Rare Soul Kreisen wahrscheinlich bekannt. Every Little Bit Hurts. Ja, und jetzt diese Woche ist ein, wahrscheinlich neben Quincy Jones, einer der erfolgreichsten Musikproduzenten, verstorben, der in der Musikbranche als Mann mit den goldenen Ohren galt. Clive Davis, Chef von CBS und Arista und J Records und so weiter, erreichte ein fast biblisches Alter mit 94 Jahren. Der Mann aus Brooklyn, der eigentlich Rechtsanwalt war und da irgendwie von CBS angeheuert wurde und dann irgendwie so freie Hand bekam und dann irgendwie dann einen Künstler nach dem anderen engagierte. Unter anderem eben Leute wie Santana, Janis Joplin, Bruce Springsteen und so weiter, also mal für die Pop-Ding. Also ganz, ganz, ganz viele Leute hat er da unter Vertrag genommen. Und unter anderem, ganz wichtig, auch relativ am Anfang, Sylvester Stewart mit seiner Band Sly and the Family Stone. Und ich würde vorschlagen, wir hören eine wettergerechte Nummer, die nur als Single erschienen ist. Hot Fun,
1: ja.
0: In the Summertime. Im Juli 1969 erschienen und immerhin Platz 2 der R&B-Charts.
1: Sehr schön.
0: Hot Fun in the Summertime.

0: Yeah. Earth, Wind and Fire. Von ihrem 73er Album Head to the Sky mit der wunderbaren Nummer. Und passt da durchaus zum Wetter, oder? Evil. Und der Anfang ist schon der Vorbote für die Wetter, für das Wetterphänomen am Montag. Der Donner, das Donnergrollen, falls es jemand mitbekommen hat. Und auch diese Gruppe hat natürlich, muss man jetzt in diesem Zusammenhang sagen, Clive Davis zu Columbia geholt. Der, wie gesagt, ich muss es ablesen, weil es sind so viele, das kann sich niemand merken. Barry Manilow, Pink Floyd, Janis Joplin, Laura Nyro, Santana, den hat er ja zweimal zum Erfolg geholfen. 1969, nach seinem Auftritt in Woodstock, hat er ihn natürlich geholt. Oder kurz davor, um Woodstock rum. Und Bruce Springsteen, Chicago, Aerosmith, Billy Joel, Donovan, Bay City Rollers, Ace of Base und natürlich die Tochter von Sissy Houston, Whitney Houston. Alicia Keys, and on.
1: Okay.
0: Irgendwann mal, ja, genau. Also ganz viele. Und seine Lieblingsgeschichte war immer die mit Janis Joplin auf Monterey Pop Festival, hat er sie gehört. War eigentlich ein Gast, ist da, weil er eben da immer mehr zu sagen hatte bei Columbia und eben im Plattengeschäft war, hielt es mal für angemessen, da mal hinzugehen und schauen, was da so los ist. Er kam ja aus gut situierten Kreisen und das war natürlich auch für ihn eine ganz neue Erfahrung. Und Janis Joplin hat ihn umgehauen und hat er sofort unter Vertrag genommen und Janis hat ihm dann angeboten, nach der Vertragsunterzeichnung das zu besiegeln, indem er dann doch nochmal zusammen ins Bett geht.
1: Ah ja.
0: Hat er dankend abgelehnt, aber das war irgendwie so, fand er hoch amüsant, hat sich geehrt gefühlt und hat es aber trotzdem dabei belassen. Ja.
1: Also, aber dann doch erzählt. Aber dann doch drüber gesprochen.
0: Ja, doch, das hat ihn schon sehr amüsiert. Also genau. Aber er hat es damals dankend abgelehnt, scheinbar. Ja, genau. Also aus allen Künstlern ist irgendwann mal sind riesige Erfolge geworden und eben auch oft mit Hilfe von Clive Davis, der bei Santana, wie gesagt, das Debüt gemacht hat und dann über 20 Jahre später dann nochmal sein Comeback auch wieder eingefädelt hat. Ja. Der noch mindestens genauso groß war, der Erfolg. Ich weiß gar nicht, wie hat die Tour geheißen? Ganz
1: Supernatural.
0: Supernatural, ja, mit Rob Thomas und so weiter.
1: Ja.
0: Genau. Also, drum auch hat er irgendwann mal den Spitznamen der Mann mit den goldenen Ohren erhalten. Jetzt lasse ich meinen lieben Gast Christoph Supritz zu Wort oder zur Musik kommen. Ich habe schon gesehen, was kommt, was ganz Klassisches.
1: Ich hab natürlich eine Tüte heißen Sound mitgebracht heute. Und ich
0: kühlen, wirklich, coolen Sounds hätten wir heute gebraucht.
1: Heißen Sound. Okay. Und ich habe mich heute eigentlich im Wesentlichen auf die Superstars des Soul konzentriert.
0: Echt? Okay.
1: Absolut. Und los geht's mit einer der ganz, ganz großen Vocal Groups der Soul-Geschichte, muss man sagen. 44 Jahre in gleicher Besetzung im Geschäft. Über 30 Platten veröffentlicht, von denen ich persönlich keine einzige richtig schlecht finde. Fantastische Band, die Four Tops.
0: Natürlich.
1: Ne? Die Four Tops kennt man vielleicht von Motown, haben aber nicht nur bei Motown coole Musik gemacht, sondern auch bei vielen anderen Plattenfirmen. Wir beginnen aber tatsächlich mit einer Nummer von Motown und ich habe noch ein paar mehr Four Tops Nummern in der Tüte.
0: Okay, bin ich mal gespannt.
1: So, dass wir uns dann einmal quer durch die Diskografie arbeiten.
0: Okay, weil ich habe die letzten zwei Wochen eben anlässlich der theoretischen Geburtstage die letzten zwei Wochen mit Four Tops beschäftigt. Jetzt schauen wir mal. Meistens sind es ja dann doch immer andere Nummern. So ist die
1: Stimmt.
0: Erfahrung bei uns.
1: Ja? Also, Album 1968 erschienen, heißt Yesterday Dreams und ich spiele nicht den Titelsong,
0: ja,
1: sondern Can't Seem to Get You Out of My Mind.
0: Yeah.

0: Ja, yeah, das frage ich mir auch manchmal. I wonder where we're going.
1: Mit ungewissen Ausgang ist es immer bei der Soul Rotation.
0: C'est la vie im Allgemeinen. Ne?
1: Genau.
0: Das waren natürlich nochmal die Four Tops, aber...
1: Aber
0: es waren nicht nur die
1: nein.
0: Es waren außerdem, der aufmerksame Hörer hat es mitbekommen, es waren Damen mit dabei. Es waren die Supremes, the Four Tops and the Supremes. Titel von ihrem zweiten, wie soll man sagen, Kooperationsalbum.
1: Ja.
0: Album heißt The Return of the Magnificent.
1: Magnificent
0: Seven. Magnificent. Also die glorreichen Sieben, genau.
1: Genau, ja.
0: Die Rückkehr der glorreichen Sieben auf Deutsch, natürlich inspiriert durch einen damals erfolgreichen Film. Ist ein mittelmäßiges Album, aber die eben gehörte Nummer.
1: Ist der Outstanding Track, nehme ich an.
0: Finde ich ausgesprochen cool, deswegen habe ich sie mitgenommen. Und wir bleiben ein bisschen bei dieser Art von Sound, würde ich sagen. Wobei jetzt tatsächlich die nächste Band gehört nicht unbedingt zu den ganz großen Superstars.
1: Ich wollte dich gerade fragen, wer da... Obwohl ein Verwandter dabei ist, von den gerade eben gehörten.
0: Joe
1: Stubbs.
0: Genau, Joe Stubbs. Also man muss dazu sagen, Levi Stubbs ist der Sänger der Four Tops. Der hat einen älteren Bruder. Und der hat bei einer eher obskuren Band mitgewirkt namens 100 Proof Aged in Soul.
1: Unter anderem,
0: genau. Ja. Die hatten 1970 ein paar Hits auf einer auch eher obskuren Plattenfirma.
1: Von ganz berühmten... Genau. Komponisten,
0: genau.
1: Von denen die Four Tops und die Supremes maßgeblich profitiert haben.
0: Genau, es gab nämlich zwei Produzenten, die Gebrüder Holland.
1: Dozier Holland.
0: Die haben bei Motown viele, viele, viele Hits produziert und waren dann unzufrieden mit der Bezahlung, wie so viele. Und Berry Gordy, der Chef von Motown, war ja auch nicht so ganz einfach. Und
1: uneinsichtig.
0: Ja, und halt auch ein bisschen herrschsüchtig. Und dann sind sie irgendwie im Streit gegangen, haben ihre eigene Plattenfirma gegründet, anfangs mit großem Erfolg, sie haben aber nicht sehr lange durchgehalten.
1: Ja.
0: Jetzt aber ist, lange Rede, kurzer Sinn, eine Nummer aus der kurzen Phase des großen Erfolgs, 100 Proof

0: Ja. Yeah, Sitting on a Time Bomb, das war der Honeycone.
1: Ja.
0: Zwei Damen, wahrscheinlich so ein bisschen der Gegenentwurf zu den Supremes.
1: Die ist mir ganz sicher.
0: Ne? Aber die haben auch wirklich schöne, nicht so viele wie die Supremes natürlich, aber ein paar schöne Alben rausgebracht mit ein paar echten Knallern drauf. Einen davon haben wir gerade gehört. Ansonsten 17.47 Uhr. Minuten. Ja, die Soul Rotation auf Radio Free FM und ihr wisst's, jeden Samstagnachmittag ab 17 Uhr mindestens 2 Stunden Soulfunk, Dance Classics und Artverwandtes. Und damit nehmen wir jetzt nochmal so das Tempo ein bisschen raus.
1: Okay. Jetzt kommt ein ganz cooler Interpret.
0: Jetzt kommt ein ganz cooler, genau, und aber auch einer der ganz Großen natürlich. Ne? Isaac Hayes, super cooler Typ, hat für Stax Records ganz viele Hits auch für andere Künstler geschrieben, produziert und später auch sehr erfolgreiche, ne, sehr spezielle eigene Musik gemacht. Mhm. Ja, ich denke, der Soul Rotation-Hörer kennt ihn wahrscheinlich.
1: Sollte aufmerksame.
0: Ne? Aufmerksam. Und ich habe schon ein bisschen eins von den späteren Werken mitgebracht aus dem Jahr 1975. Es war schon nicht mehr bei Stax. Ist auch ein schönes Album, finde ich. Und ich mag es auch deswegen, weil das Albumcover so cool ist. Der Mann ist nämlich vorne abgebildet mit einem Keks in der Hand.
1: Einem Schokoladenkeks, genau.
0: Schokoladenkeks.
1: Genommen, ja.
0: Und das Album heißt dementsprechend Chocolate Chip. Und wir hören That Loving Feeling.
1: Ah, Klassiker.

0: Ja. Yeah. Das war auch einer der ganz großen mexikanischen Soulstars.
1: Okay.
0: Juan Gabriel, Superstar in Mexiko und der erfolgreichste mexikanische Künstler aller Zeiten, hat über 100 Millionen Alben verkauft.
1: Wie bitte?
0: Über 100 Millionen Alben.
1: In Mexiko?
0: Ja, ich meine...
1: Hat da jeder 10
0: Scheiben? Er hat in seiner Hochphase tatsächlich auch, also die Single, die ich gerade gespielt habe, ist eine deutsche. Ne? Mhm. Also die Alben erschienen weltweit und er hat auch in den USA viele verkauft.
1: Okay.
0: Ne? Aber ganz, ganz toller Typ. Juan Gabriel hat super coole Alben, auch so die 60er, 70er, 80er rausgebracht. Viele Duettgeschichten auch mit verschiedenen Damen natürlich. Und eben gehört sein Hit Querida aus dem Jahr 1984. Querida, Geliebte.
1: Okay.
0: Oder Liebling. Titel vom wirklich hervorragenden 1984er Album Recuerdos Dos. Also Erinnerungen Nummer 2. Das Vorgängeralbum hieß nur Recuerdos.
1: Mhm. Okay, da war er ja konsequent.
0: Genau, Juan Gabriel. Und damit lass mal aber, Artverwandt möchte ich nicht mal sagen, weil er
1: die spanischen Gefilde, lass mal hinter uns.
0: Er ist ja Soulstar. Wir lassen die spanischen, genau, Gefilde oder die mexikanischen hinter uns. Es geht weiter mit, ja, wieder einem der ganz großen Soul-Superstars, ne?
1: Okay.
0: Er steht aber nicht auf dem Cover.
1: Okay. Ja, aber er ist maßgeblich beteiligt.
0: Also auf dem Cover ist ein Bild seiner damaligen Ehefrau, Syreeta White, war Anfang der 70er mit Stevie Wonder verheiratet. Die beiden haben schon vor ihrer Hochzeit Musik zusammen gemacht wohl.
1: Seinzelt, Delivered zum Beispiel.
0: Genau.
1: It's a Shame.
0: Genau.
1: Also sind so.
0: Und sie hat ihn wohl auch maßgeblich musikalisch beeinflusst, hat er mal so später gesagt.
1: Okay.
0: Und jedenfalls hat er dann gemeinsam mit ihr auch ein paar Alben gemacht, die eigentlich, sage ich mal, wenn man den Gesang weglässt.
1: Also wenn man sie weglässt, wären es gute Alben.
0: Dann wäre es ein Stevie Wonder Album. Also zum Beispiel auch hier, ich habe ihr Debütalbum dabei.
1: Ja,
0: hier
1: genau.
0: Von 1970?
1: 72.
0: 1972, da steht da hinten drauf, All Instruments Played by Stevie Wonder. Mhm. Also Instrumente gespielt, alle Lieder geschrieben und so weiter und teilweise auch mitgesungen. Und ich habe jetzt einen der Titel ausgewählt, bei denen er eigentlich nicht nur mitsingt, sondern vielleicht sogar noch ein bisschen mehr singt als sie. Ist eigentlich eine Stevie Wonder Nummer.
1: Okay.
0: Steht aber nicht Stevie Wonder drauf.
1: Das zweite Album, glaube ich, heißt sogar Stevie Wonder Presents Syreeta.
0: Ja.
1: Wenn ich mich richtig erinnere, vor 74. Ja. Also, da wurde es dann noch offensichtlicher.
0: Da wurde es noch offensichtlicher. Und wir hören einfach mal rein. Stevie Wonder und Syreeta mit To Know You is to Love You.
1: Okay. Na dann.
0: Genau.

0: Yeah, from the moment you're born. Es waren die wunderbaren Commodores, Nummer von ihrem Debütalbum. Album heißt Machine Gun. Den Titelsong kennen, glaube ich, viele, ohne zu wissen, dass sie ihn kennen.
1: Von der letzten Soul Rotation Sendung zum Beispiel.
0: Zum Beispiel.
1: Ja. Weil der Produzent James Carmichael jetzt leider auch von uns gegangen ist und Lionel Richie letzte Woche Geburtstag hatte.
0: Ah, auch schon.
1: Mhm. Aber kein Runder. Aber ja.
0: Lionel Richie, auch ganz toller Typ natürlich.
1: Mhm. Hier noch fast toller wie später.
0: Ja. Er war später auch toll. Ich meine, damals war er noch toller, also,
1: ja,
0: also überhaupt toller Typ.
1: Ja, ja, schon
0: auch
1: toll.
0: Ritchie, ja. Im hohen Alter nur unglaublich gut aussehend.
1: Ja.
0: Ne?
1: Ja.
0: Der Assembly Line hieß die Nummer.
1: Mhm.
0: Sehr coole Schlagzeug-Solo auch in der Mitte.
1: Ja, von Walter Orange, dem
0: zweiten, Schlagzeuger.
1: Dem zweiten Alpha-Tier der Commodores.
0: Genau. Gut, und damit ja, übergebe ich die Kontrolle wieder an den einzigartigen Thomas Kuh aus L.
1: Mhm. Und der macht weiter mit einem Schlagzeuger, der auch ganz toll ist.
0: Ja, der kann auch. Der kann schon auch trommeln.
1: Er kann trommeln, ja, genau. Ja. Bekannt wurde er als Mitglied der Headhunters-Truppe von Herbie Hancock, Chameleon, Sly und wie heißt's? Die berühmte Nummer von 1962, Herbie Hancock, die Nummer neu auf mit der Bierflasche. Wie heißt es wieder? Das gibt es nicht.
0: Berühmte von
1: 1962, ja,
0: Watermelon Man oder was meinst
1: du? Watermelon Man, genau, 2-0 haben sie Nummer 1974 Nummer neu aufgenommen.
0: Ja.
1: Genau. Das sind so die bekannten Stücke dieser fantastischen Platte und danach ist Harvey Mason in eine Solo-Karriere eingebogen, weil irgendwie alle fanden, dass er das richtig gut macht und jeder wollte ihn irgendwie dabei haben. Und Clive Davis, der Chef von Arista, ja, war da schon, hat ihn natürlich unter Vertrag genommen. Clive Davis war ja von 67 bis 73 Chef von Columbia, hat unglaublich viel bewegt. Columbia war ja eher so die Klassiktruppe, also waren auch die Präsidenten vom Label, waren immer klassisch ausgebildete Musiker, Geiger oder was weiß ich was. Also Black Music war da quasi nicht existent davor und ein bisschen Rock und Pop haben es gemacht, aber eher so Folk und solche Sachen. Und er hat da plötzlich einen völlig neuen Katalog aufgelegt, hat neue Leute reingeholt, die das auch durchaus umsetzen konnten. Und dann sind eben, wie vorhin schon gesagt hat, Santana und Janis Joplin und Sly and the Family Stone, Earth and Fire aufgetaucht. Und er hat auch mit Gamble & Huff, Philadelphia International, einen Vertrag vereinbart, der quasi für Philadelphia eine Gelddruckmaschine war, was seine Nachfolger natürlich sofort wieder zurückgedreht haben, die Schraube. Und auf jeden Fall wurde er aus fadenscheinigen Gründen rausgeworfen und hat dann eben ein neues Label gegründet, Arista. Und ein frühes Beispiel seiner Vision quasi ist das Debüt vom Schlagzeuger Harvey Mason, heißt Marching in the Street, und ich würde vorschlagen, wir lassen nicht weniger laufen als das wunderbare Titelstück.
0: Yes.

0: Titel aus der Kategorie Artverwandtes.
1: Eindeutig. Jazzfunk von den Headhunters. Also quasi Headhunters minus Harvey Mason. Die haben in Zusammenarbeit mit dem ehemaligen Chef Herbie Hancock diese tolle Platte 1975 aufgenommen. Frei nach Charles Darwins Survival of the Fittest. Und das war Davis Dance. Würde mal sagen, das war's für Fortgeschrittene. Sonst.
0: Ja.
1: Also ja. Nachzutanzen, sonst wird's unfallträchtig.
0: Ja.
1: Tolle Platte auf jeden Fall von 5 fantastischen Musikern. Schlagzeug spielt hier dann Mike Clark, der dann auch Bestandteil von der Herbie Hancock Band noch für eine Weile geblieben ist. Und ein ganz junger Blackbird McKnight wird als Gitarrist neu dazugefügt. Ja. Entstanden ist wirklich eine empfehlenswerte Platte, wie ich meine. Ist jetzt natürlich jetzt nicht ganz so eingängig wie andere Nummern, aber durchaus hörenswert.
0: Ja.
1: Und qualitativ fehlt es hier an nichts. Die Headhunters mit Davis Dance und natürlich veröffentlicht bei Arista, dem Label von Clive Davis, dem Mann, der jetzt am vergangenen Montag im Alter von 94 Jahren verstorben ist. Ein ganz erfolgreicher Mann, für alle, die später eingeschaltet haben, der den Spitznamen bekam. Der Mann mit den goldenen Ohren, weil er immer irgendwie was rausgehört hat, was ihn interessiert hat und das dann durchaus erfolgreich geworden ist. Nicht alles, aber das eine oder andere. Whitney Houston ist natürlich das berühmteste Beispiel und da brauchen wir über Erfolg oder nicht das debattieren. Jetzt machen wir weiter mit einer weiteren Arista-Produktion. Radio ist natürlich die Band von Ray Parker Jr., die 1978 ihr Debüt aufgenommen hat, heißt so wie die Gruppe und wir hören ein Hit.
0: Ah.
1: Kann man ja mal machen.
0: Ja. Ich bin gespannt. Hatten die einen Hit auf dem ersten Album?
1: Ja, Jack and Chill.
0: Jack and Chill. Ah ja, stimmt. War ein Hit. Ja, stimmt. Ja.
1: War ein Hit. Wahrscheinlich bis Ghostbusters. Ghostbusters wahrscheinlich einer der größeren.
0: Der größte.
1: Wahrscheinlich der größte. Ja, ja, und dann gab es nur so 81 noch ein paar. Und dann kam eben dieses, Ghostbusters, wie man es auch immer bewerten will. Hier noch aus Anfangszeiten und meiner Meinung nach besser, wenn auch natürlich auch leicht poppig. Ray Parker Jr. mit seiner Band Radio und Jack and Chill.

0: World und das war quasi so das Titelstück Woo Together. Also da geht es um die Vorlieben, beziehungsweise wenn es das Ganze kippt, ins Laster. Ach. Lasterhafte Verhalten, je nachdem. Laster. Bernie Worrell. Eine Platte, mit der er im Nachhinein nicht ganz so glücklich war, weil George Clinton, sein Boss, quasi das Ding mehr oder weniger vorgegeben hat. Aber ich finde es eigentlich ganz gut und natürlich vom P-Funk alles dabei, was Rang und Namen hat. Bootsy Collins, Gary Scheider, Matthew Parker, Fred Wesley and on and on and on. Alle ja. An Bord bei Bernie's Woo Together.
1: Gut.
0: Jetzt kommt wieder mein lieber Gast, der Christoph, zu Wort oder zur Platte und jetzt wird es ein bisschen beschaulicher.
1: Ja.
0: Mit einer tollen Sängerin aus New York oder ansässig in New York.
1: Ja. Sharon Jones.
0: Ja.
1: Sharon Jones, leider auch schon von uns gegangen.
0: Ja.
1: Ne, vor einigen Jahren. Hat im Jahr 2007 mit ihren Dab Kings ein Album veröffentlicht namens 100 Days and 100 Nights.
0: Mhm. Titelstück ist bekannt.
1: Ja, war glaube ich auch so vielleicht der Durchbruch, zumindest hier in Europa, das Album. Ne?
0: Mhm.
1: Und wurde aber schon 2006 aufgenommen.
0: Okay.
1: Und da fiel mir auf, dass ich sie 2006 das erste Mal live gesehen habe in Freiburg.
0: Du wieder, okay.
1: Mhm. Irgendwo an so einem Waldsee.
0: Okay.
1: Und da fiel mir ein, dass sie an dem Tag ihren 50. Geburtstag hatte.
0: Okay.
1: Also als sie da in Freiburg am Waldsee ein Konzert gab.
0: Mhm. Du warst aber trotzdem nicht so begeistert vom Konzert.
1: Ich fand es nicht so mega, ja.
0: Okay.
1: Man kann es tatsächlich, habe ich festgestellt, komplett auf YouTube angucken.
0: Mhm.
1: Darf man YouTube überhaupt sagen, neben nicht kommerziellen?
0: Nee, wahrscheinlich nicht.
1: Also dann nehme ich es
0: im Netz
1: zurück.
0: Wir empfehlen es, im Netz anzuschauen.
1: Genau, also und da, als ich in Erinnerung schwelgte, da kam es über mich, dass ich die Platte eingepackt habe. Und
0: ja, also.
1: Hier ist sie.
0: Sherman und gut ist sie, ja, im Großen und Ganzen.
1: Ja, ja, das Album ist nicht schlecht.
0: Ja.
1: Die Band war live nicht immer stark, finde ich.
0: Ja gut, aber sie hat sich weiterentwickelt.
1: Ja, auf jeden Fall.
0: Mhm.
1: Also, Titel heißt I Ain't Nobody's Baby.
0: Yeah, sehr gut.

0: Ja, ich glaube, die Jungs waren bekannter, als es gerade eben angehört hat.
1: Ja, das waren tatsächlich Superstars unter den Disco-Bands.
0: Ja.
1: Schick.
0: Schick.
1: Schick.
0: Ja. Echt schick.
1: Ja, absolute Legende. Nile Rodgers und Bernard Edwards.
0: Ja.
1: Riesengroße Hits über Jahrzehnte. Und die haben aber auch auf ihrem Debütalbum tatsächlich ganz beschauliche instrumentale Klänge mit brasilianischem Einschlag.
0: Mhm.
1: So wie eben gehört.
0: Genau.
1: Titel hieß Sao Paulo, war tatsächlich von Chic, von deren Debütalbum.
0: Ja, sind halt auch so Disco-Bretter drauf wie Dance, Dance, Dance, Everybody Dance und.
1: Genau.
0: Wie heißt andere? Titel kann ich mir nicht merken.
1: Wir haben Dance, Dance, Dance, wir haben Everybody Dance und wir haben. Das sind keinen großen Hit.
0: Achso, das waren die beiden. Ja, und das war wahrscheinlich Sao Paulo, genau. Schätze ich mal.
1: White.
0: Ja, okay. Haben wir das auch besprochen. 1977 das Debüt.
1: Genau.
0: Dieser. Ja, teilweise wegweisenden Disco.
1: Ja, absolut, nicht nur teilweise. Also meiner Meinung nach absolut wegweisend. Und gerade Nile Rodgers ist ja immer noch schwer im Business.
0: Ja, ja.
1: Der macht immer noch richtig viel, produziert total viele junge Künstler.
0: Mhm.
1: Auch ein Sound, den man auch heute findet, wenn der irgendwas mit jungen Künstlern macht und da ist seine Gitarre drauf und seine Produktion, es klingt immer noch nach Chic, obwohl es 50 Jahre.
0: Ja, also man muss sich wundern, er spielt ja eine gewöhnliche Fender-Gitarre, die es millionenfach gibt und trotzdem, wenn er spielt, weiß man sofort, das ist Nile Rodgers und das ist die große Kunst.
1: Und er ist auch fast 80 und er macht es noch sehr, sehr gut.
0: Ja, ja, doch.
1: Mhm. Gut, schick. Und jetzt machen wir weiter. Vorher gucken wir auf die Uhr, 18.52 Uhr, ihr hört die Soul Rotation auf Radio Free FM. Eigentlich wäre ja um 19 Uhr Schluss, aber ausnahmsweise, weil halt so schönes Wetter ist.
0: Überziehen wir gnadenlos.
1: Überziehen wir ein bisschen. Geht weiter mit einer Platte, die jetzt tatsächlich, ohne es zu wissen,
0: ins Sendungskonzept passt.
1: Ja,
0: ich bin erstaunt. Aber das war bei uns ja schon immer so. Ja,
1: also ich habe tatsächlich jetzt völlig unbedarft eine Platte eingepackt, die auf Arista erschienen ist und somit hat die auch was mit diesem Clive
0: Davis zu tun. Genau.
1: Clive Davis zu tun, der 94-jährig verstorben ist am Montag.
0: Ja.
1: Na, und aber mir ging es eigentlich eher um den Inhalt der Platte als um die Plattenfirma. Ich mag den Herrn, der das Album verantwortet hat, nämlich ganz gern.
0: Mhm.
1: Auch weil er so einen schönen Namen hat.
0: Ja, ich weiß, du bist da anfällig für sowas, ja.
1: Der Mann heißt mit Vornamen General.
0: Mhm.
1: General.
0: Ja.
1: Mit Nachnamen Johnson. Okay, Johnson ist es nicht so der Burner, aber General.
0: Okay.
1: Yeah.
0: Ist das also nicht ein bisschen militaristisch?
1: Nee, gar nicht.
0: Gar nicht, gar nicht, gar nicht.
1: Okay, also gar nicht. Und General Johnson ist vielleicht dem aufmerksamen Soul Rotation-Hörer bekannt als federführendes Mitglied der Chairman of the Board.
0: Die bei Holland Tosche.
1: Ja,
0: Holland.
1: Genau.
0: Schließt sich wieder der Kreis. Ja, bei Invictus und Hot Wax aufgenommen hat. Genau.
1: Genau, die haben dafür doch, wie ich finde, schöne Alben rausgebracht.
0: Ja, doch, überwiegend, ja.
1: Und dann ist ja irgendwie die Plattenfirma auch kollabiert und er hat dann Asyl gefunden bei Arista.
0: Beim Clive Davis, beim wunderbaren Clive Davis.
1: Beim wunderbaren Clive Davis. Clive Davis hat also an der Stelle wirklich ein goldenes Händchen oder ein goldenes Ohr bewiesen, weil es natürlich, General Johnson ist cool. Das Album ist schön, aber ich glaube, erfolgreich war es nicht.
0: Nein.
1: Nee. Also gut, kann man nichts machen. Wir hören trotzdem rein.
0: Na? Natürlich.
1: General Johnson Album heißt, so wie der selber, General Johnson, und wir hören Don't Walk Away. Geh nicht weg.
0: Ja, das glaube ich kennt man. Los geht's.

0: Ja, yeah, sind wir doch in den 80ern angekommen.
1: Eindeutig.
0: Aretha Franklin, die Queen of Soul, hat vielleicht der ein oder andere erkannt.
1: Ja.
0: Die Haaren, die sie im Gepäck hatte, waren die Four Tops.
1: Ja, Leeway und Aretha, den Namen sind ab und zu mal gefallen. Leeway Stubbs natürlich, der Leadsänger, die beiden kannten sich erst von Kindheit an in Detroit, Kindestagen, also lebenslang befreundet, haben nur wenig zusammen offiziell gemacht, aber haben sie ja sehr gemocht, muss man sagen. Und der Legende nach ist, ja, gerade so in dieser Zeit, ist Aretha mal bei einem Konzert, wo beide Gruppen, also sie und Four Tops, ja, parallel auftraten, in, natürlich ohne anzuklopfen, in die Umkleide ja, von den Four Tops hineingestürmt, mit wehenden Fahnen, hat gesagt, Levi, du kommst dann mit raus, ich will dann mit dir Love All the Hurt Away, der Erfolg mit George Benson, mit dir singen, und er schaut sie ganz verdutzt und sagt, sagt mir jetzt gar nichts, das Lied. Sie hat das Lied kurz angestimmt, ist rausgerannt und die haben dann so draußen auf der Bühne dann das Lied gesungen und niemand hat gemerkt, dass sie es nie zusammen gesungen haben. Ja. Das ist eine Qualität, die nur wenige haben, und Leeway Stubbs hatte sie eindeutig, der Mann, der vor zwei Wochen 90 Jahre alt geworden wäre.
0: Wäre, ja, genau. Ja, die Four Tops, ansonsten, der Titel ist vom 1983er Album Back Where I Belong. Es markiert die Rückkehr der Band zu Motown nach über 10 Jahren.
1: Ja, 72 sind sie weg und 83 zurück. Ja, gute 10 Jahre.
0: Genau. Schönes Album. Und wir bleiben in den 80ern, kommt nochmal einer der ganz, ganz Großen. Luther Vandross. Mhm. Er hat auch also viele, viele Frauenherzen zum Schmelzen gebracht. Mhm. Und wie ich finde, wirklich schöne, konsistent, wirklich schöne Platten rausgemacht. Viele halt, sag ich mal, ja, so ein bisschen Schmusemusik.
1: After Midnight.
0: Aber gut. Und kann toll singen und hat immer ganz tolle Sängerinnen auch mit auf seinen Platten.
1: Und tolle Musiker. Marcus Miller.
0: Marcus Miller hat zum Beispiel das Album hier, das ich mitgebracht habe, komplett produziert.
1: Ned Adderley Jr., ja, war sein musikalischer Direktor.
0: Ja, genau.
1: Und so weiter.
0: Ja. Die sind alle hier mit dabei. Da wurde natürlich 1986 schon auch ein bisschen was programmiert. Ne?
1: Also ja.
0: Da ist schon die Drummaschine jetzt mit dabei, aber es ist ein schönes Album.
1: Ich hoffe, du kommst drüber weg.
0: Ja, sonst hätte ich ja nicht dabei. Ich bin da mittlerweile sehr gnädig.
1: Oh,
0: okay. Album heißt Give Me the Reason, erschien 1986. Ich finde es ein schönes Album. Ich glaube, es war ein großer Erfolg.
1: Ja, auf jeden Fall.
0: Und wir hören Because It's Really Love.
1: Na dann, haben wir gar keine andere Wahl.
0: Eben.

0: Ja, don't tell me that it's over. Das war dann für heute tatsächlich die letzte Nummer aus meiner Tüte.
1: Okay, aber du sag's nicht.
0: Es waren natürlich die Four Tops.
1: Natürlich, ja.
0: Von ihrem natürlich wunderbaren 1985er Album It's Magic. Und ich habe spaßeshalber mal geguckt, so in die Verkaufszahlen von Four Tops Platten in Deutschland. Mhm. Das erfolgreichste Album war das letzte. Mhm. Aus dem Jahr 1988 mit Loco und Acapulco drauf.
1: Ja.
0: Mit Abstand.
1: Ja.
0: Das heißt, die hatten quasi am Ende ihrer Karriere eigentlich hierzulande den Höhepunkt, was doch sehr schön ist.
1: Ja, dann hat man das Gefühl, dass es die Anstrengung gelohnt hat.
0: Eben.
1: Nach über 30 Jahren.
0: Ja, 30 Jahre. Über 30 Jahre.
1: Ja. Genau. Ja. Wenigstens in Deutschland. Ja.
0: Genau. In Deutschland, genau. Ja. So, die Four Tops.
1: Ja.
0: So sieht's aus.
1: Don't tell me, it's over. Ja, die Liebe ist ein großes Mysterium natürlich. Und dementsprechend mache ich jetzt meine nächste Nummer. Also sie gehört zu den großen Mysterien dieser Welt, die Liebe auf jeden Fall, neben anderen Weltwundern und so weiter. Und eine Gruppe von Philadelphia International, das aber wieder zufällig passt zu Clive Davis. Die Platte ist von letzte Woche übrig geblieben, muss ich jetzt an dieser Stelle sagen, was er nichts macht.
0: Nee.
1: Die beiden Labelchefs, Kenny Gamble und Lian Huff, mit einem Exklusiv-Vertriebsvertrag versehen hat. Also unglaubliche Summen haben die da abkassieren dürfen, was natürlich die Nachfolger von Clive Davis in den Wahnsinn getrieben haben, als sie in die Bücher geschaut haben. Und Kenny Gamble auch, weil der nicht verstanden hat, warum er plötzlich weniger kriegen sollte als utopische Salär. Ja, genau. Also auf jeden Fall hat Clive Davis auch hier irgendwas Besonderes gehört, lang bevor die großen Erfolge losgingen. Und dann kam ja Backstabbers, OJs, If You Don't Know Me By Now, Herbert Mervyn, The Blue Notes und so weiter und so weiter. 1973 war also Schluss mit der Verbindung. Aber der finanzielle Grundstock war auf jeden Fall gelegt und Platten aller Art waren da. Ab da möglich. Und da haben sie ja viele andere Labels, Motown und Stax, hinter sich gelassen. Philadelphia International. Mhm. Also ganz neue Ära losgegangen.
0: Ja, ganz eigener Sound.
1: Genau. Bis sie dann eigentlich von Solar Records Ende der 70er dann abgelöst wurden.
0: Ja.
1: Kann man, glaube ich, so sagen.
0: Ja.
1: 1980 hat das hauseigene Orchester MFSB, Abkürzung für Mother, Father, Sister and Brother, also ganz einfach wie so oft bei Philadelphia International, die Platte gemacht. Mysterious of the World, der kürzlich verstorbene Dexter Wansel war dafür verantwortlich und hatte auch das wunderbare Titelstück geschrieben. Jetzt hören wir MFSB featuring unvergessener Dexter Wansel mit The Mysterious of the World.

0: Ja. Mysterious of the World vom MFSB featuring Dexter Wansel. 1980 erschien die Platte und das war natürlich das Titelstück. Sehr funky.
1: Ja.
0: Tolles Schlagzeug, muss ich auch sagen. Und natürlich diese unverwechselbaren Keyboards mit den entsprechenden Harmonien vom Großmeister Dexter Wansel. Ja, jetzt schauen wir mal auf die Uhr. Es ist 19.26 Uhr. Wir haben, wie angekündigt, gnadenlos überzogen. Jetzt immer noch die Soul Rotation auf Radio Free FM 102,6 MHz on air in Ulm, wahlweise im Digitalradio oder Webradio unter www.freefm.de. Und wie an jedem Samstag spielen wir an diesem als hochsommerlich zu bezeichnenden Samstag spätnachmittags seit 17 Uhr, Schlag 17 Uhr, mehr als zwei Stunden Soul, Funk, Dance Classics und Outverwandtes. Ich will mich natürlich auch bei meinem lieben Gast Christoph Sopritz bedanken und für seine musikalischen Leckerbissen, die er mitgebracht hat.
1: Das war mir ja wie immer ein Vergnügen.
0: Ja, wir könnten es ja mal wieder machen.
1: Yes.
0: Ja, also, mal schauen, ob wir die Abstände etwas kürzer hinbringen. Wir werden sehen. Wir versuchen es in jedem Fall, oder?
1: Ja, genau.
0: Also, und ich würde sagen, wir hören so auf, wie wir angefangen haben mit der Inkognito-Platte Tribes, Wipes and Scribes, weil ich gerade gesehen habe, dass ein passendes Lied zu der Platte, also der Titel passt zum Cover der vorherigen Platte, aha, Mysterious of the World, weil die haben damals war 1992 ein Stück mit Pyramids und auf dem Cover von der MFSB-Platte sind natürlich als Weltwunder die Pyramiden von, wie heißen es, GC?
1: Ja, GC, glaube ich, drauf. Und ein Zebra.
0: Und ein Zebra und ein Unendlichzeichen und.
1: Ein Bleistift.
0: Ein Bleistift. Das ist ein Bleistift.
1: Ja,
0: okay, also, was du alles weißt. Also, das da oben ist auf jeden Fall die Sonne.
1: Mhm. Hm.
0: Eindeutig. Also, wie gesagt, vielen Dank, dass du da warst. Wir werden es auf jeden Fall wiederholen, wenn du es dir einrichten kannst. Ich bin ja jeden Samstag nahezu da, also von dem her wäre es machbar. Und ich wünsche allen, die schon im Wochenende sind, ein schönes Restwochenende, alle, die noch arbeiten müssen, dass es wie immer gut über die Bühne bringen. Passt alle gut auf euch auf, dass wir uns auch bei der nächsten Soul Rotation wieder hören, weil da spielen wir wie immer am Samstag bei Free FM ab 17 Uhr wieder mehr als zwei Stunden Soul Funk Dance Classics und Art von Mantis. Und jetzt zum Abschluss Inkognito mit Pyramids. Also, ciao.
1: Ciao.

Ja. Ihr seid hier bei Maschine 0. Und ihr habt die nächsten 2 Stunden Lohmann in the Mix. Viel Spaß.

Krass, ihr seid immer noch bei Maschine 0. Mit Lummernder Mix noch bis 12 Uhr heute. Ich hoffe, ihr habt Spaß. Ich habe auf jeden Fall Spaß, auch wenn ich verdammt müde bin. Aber ja.

Ihr seid hier bei Maschine 0. Das sind die letzten 18 Minuten. Und ja, das waren 2 Stunden lang Lohmann in dem Mix. Ich hoffe, ihr hattet Spaß und habt jetzt die letzten 18 Minuten auch noch Spaß. Ja, gute Nacht. Ich verabschiede mich erstmal.

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